Erster Titel des zweiten Teils, ein Solo für Derek von Paul Anka, My Way, am Vögelhorn, am Trompete, Derek Watkins.